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1: Orwell hat untertrieben. Untertrieben.
2: Der würde heute im Grabe rotieren.
1: Ja, also wenn man heute Orwell, also als ich Orwell das erste Mal gelesen habe, 1984, da war das, das ist ja völlig unmöglich, was der da bringt, das ist Science Fiction, das sowas wird es überhaupt nie geben. Jetzt haben wir es inzwischen weit noch überholt. Das heißt, natürlich haben wir auch dieses Wahrheitsministerium, also Propagandaministerium. Wir haben das doch alles. Nur das Verteidigungsministerium, Kriegsministerium heißt doch nicht Liebesministerium. Aber geistig ist das schon fast so. Das war ja eine der Spitzen von Orwell. Der sagt, dann nennen wir das Kriegsministerium auch noch Liebes.
2: Wir kämpfen aus Liebe.
1: Nur aus Liebe und die Bomben aus Liebe.
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1: Wir gucken immer so sehr zu den Quoten von ARD und ZDF, wo ich ja nun damals richtig gute Quoten hatte. Das läuft ja alles, ist ja alles ablaufend. Dazu kommt, dass sich kaum einer eine Talkshow im öffentlich-rechtlichen Fernsehen intensiv anguckt. Und ich habe den Eindruck, bei den Sendungen, auch die Sie produzieren, gucken die Leute interessiert und engagiert zu. Und was mich am meisten freut über Fair Talk, dass mich alten Sack bis zum heutigen Tag, jetzt eben im Zug hier nach Hamburg, junge Leute ansprechen. Nicht die Omas, die und Opas in meinem Alter, die den Lift da brauchen, über den das für das ZDF ja wirbt, oder Knoblauchpillen oder irgend sowas.

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1: Sie haben sich über Trump aufgeregt. America first. Ja, was denn sonst? Der Amtseid lautet, den Nutzen des deutschen Volkes zu mehren und Schaden von ihm zu wenden. Da muss man das abschaffen. Das heißt, bei allen Entscheidungen, ob das jetzt Klima ist oder auch der Krieg, jetzt in der Ukraine, zuerst muss ich daran denken, welche Rückwirkungen hat das auf mich.
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0: 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Alexander von Bismarck spricht sich für einen Friedensvertrag zwischen Russland und der Ukraine aus. Statt verstärkt auf Verhandlungen zu setzen, treibe die Politik jedoch die militärische Aufrüstung der Ukraine weiter voran. Seiner Darstellung zufolge bezweifelten inzwischen auch zahlreiche Militärexperten, dass diese Strategie zum Erfolg führen könne. Das Vorgehen sei nicht nachvollziehbar, lautet inzwischen die vielfache Meinung. Justizskandal. Innenminister Dobrindt gab bei einer Pressekonferenz zu, dass der Islamist Abdul B. vor seinem Terroranschlag von einem Berliner Gericht zu einem Jahr und 10 Monaten Haft verurteilt wurde. Die Strafe wurde jedoch zur Bewährung ausgesetzt. Die Staatsanwaltschaft legte zwar Beschwerde ein, trotzdem kam Abdul B. frei. Am Samstagabend war der Islamist Abdul Bellout während des Christopher Street Days, CSD, mit einem weißen Citroën durch den Tiergarten in Berlin gefahren. Dabei tötete er eine Frau und 29 Personen wurden teils schwer verletzt. Der Seekrieg zwischen Russland und der Ukraine im Schwarzen Meer eskaliert und gefährdet den globalen Getreidehandel. Seit dem 6. Juli greifen ukrainische Drohnen gezielt Schiffe an, die russisch kontrollierte Häfen im Asowschen und Schwarzen Meer anlaufen, darunter Öltanker und Getreidefrachter. Als Folge hat der Logistikkonzern Maersk den Betrieb im Hafen Odessa eingestellt und Schiffe nach Konstanza umgeleitet. Russland und die Ukraine steuern zusammen 25-30% der globalen Weizenexporte und etwa 11% der Maisexporte. Über das Asowsche Meer laufen rund 25% der russischen Getreideausfuhren. Die Angriffe treiben die Weizenpreise an der Börse in Chicago bereits 30% über das Vorjahresniveau. 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
1: Ich mache Workshops zum Thema Selbstversorgung in der Stadt ohne Balkon. Und da fängt es eigentlich damit an, dass die meisten Menschen ein völlig falsches Verständnis von Selbstversorgung haben. Also als ich 2008 damit anfing, bin ich in den Supermarkt gegangen und habe eigentlich nur Industrieprodukte gefressen. Das waren Nahrungsmittel, aber keine Lebensmittel. Jeder denkt, wenn er den Begriff Selbstversorger hört, an 100% Autarkie. Wenn du Selbstversorger sein möchtest, dann fange an mit dem ersten Schritt aus dem System. Mein Lieblingsbeispiel ist das Shampoo. Jeder, also auch du, kannst sofort dein eigenes Shampoo produzieren. Du hast alle Ingredienzien, die es dazu braucht, davon ausgehend, dass du fließendes Wasser im Haus hast und du hast 10 Finger. Es gibt viele Sachen, die man tun kann, wo man anfangen kann, auf Chemieprodukte zu verzichten. Apfelessig, Natron, Orangenschalen und schon hast du saubere, vernünftige Putzmittel.
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1: Spanien müsste doch ein gewisses Interesse daran haben, dass es der deutschen Wirtschaft, der deutschen Industrie gut geht. Bei euch sitzen ja quasi Betriebsteile von VW, wenn ich nur an Seat denke, und auch Zulieferer und weitere Industriezweige, die vom Wohlergehen der deutschen Wirtschaft mehr oder weniger abhängig sind, oder nicht?
2: Ehrlich gesagt, in Spanien ist das kaum ein Thema. Ich sehe ab und zu mal Berichte in großen Zeitungen wie El País, ABC oder solchen, wo es mit Erstaunen behandelt wird, was in Deutschland passiert. Aber das, was Sie da besprechen, ist ja nicht 5% von dem, was wirklich passiert. Wenn ich versuche, mit einem Spanier darüber zu reden, was in Deutschland passiert, dann ernte ich immer einen Blick nach dem Motto, kann ja gar nicht sein, was der erzählt. Ist doch gar nicht möglich, sind doch die Deutschen.

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1: Und das ist so eine, die ihr Umfeld belehrt und die zwar nach außen, also so eine liebevolle Mama wirkt, die wirkt wie so eine liebevolle Mama, die hat so ein non-binäres Kind und ist so eine liebevolle Mama, aber ist in ihrer Sprache und im Umgang mit Kritikern und auch mit mir eiskalt. Also du sagst ein falsches Wort und du wirst von ihr gleich belehrt und sie belehrt ihr ganzes Umfeld. Und es ist so, sie merkt überhaupt nicht, dass sie ein eiskalter LGBTQIA2S+-Roboter geworden ist. Also der ständig diesen schwulen WLAN-Code vor sich her schmeißt. Also es ist wir in der LGBT und Mann ist ersetzt durch Mensch. Und so müssen wir sagen, die glauben, dass das eine bessere Welt ist. Und sie merken überhaupt nicht, dass das eine total kalte Welt ist. Das ist robotermäßig.

0: 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Die deutsche Industrie verliert nach Erkenntnissen ihres Bundesverbands jeden Monat rund 15.000 Arbeitsplätze. Die Lage der Industrie ist kritisch, sagte die Hauptgeschäftsführerin des Bundesverbands der deutschen Industrie, BDI, Tanja Gönner. Die Industrie habe sich immer gewandelt und stehe nun mit KI vor einer neuen industriellen Revolution, meinte sie weiter. Kritiker sehen jedoch Deutschland weiter auf dem absteigenden Ast, da auch der KI-Zug inzwischen für die deutsche Industrie abgefahren ist, heißt es. Mastercard will Europas Online-Zahlungen bis 2030 vollständig tokenisieren und damit die klassischen Kreditkartennummern aus dem Internet verbannen. Zwar entfallen die sichtbaren Kartennummern, doch an ihre Stelle treten personalisierte Tokens, die eng mit dem Gerät und dem Verhalten des Nutzers verknüpft sind. Wer künftig bezahlen will, muss sich immer häufiger mit Fingerabdruck, Gesicht oder Geräteerkennung ausweisen. Die Bequemlichkeit, die Mastercard verspricht, erkauft man sich mit einer deutlich gestiegenen Transparenz gegenüber Banken, Konzernen und potenziell auch Behörden. Kritiker sehen darin vor allem einen weiteren Schritt in Richtung lückenloser Überwachung. Je mehr Zahlungen über Token und biometrische Systeme laufen, desto genauer lässt sich das Konsumverhalten jedes Einzelnen nachverfolgen. Die Welt steht vor einer gefährlichen Verknappung von Diesel und Benzin. Nicht mehr nur Rohöl dient als geopolitisches Druckmittel, sondern vor allem die fertigen Kraftstoffe. Zerstörte Raffinerien, leere Lagerbestände und neue Drohungen der Houthi-Rebellen treiben die Preise bereits nach oben und drohen Transportkosten, Produktion und Verbraucher hart zu treffen. Besonders schwer wiegen die Ausfälle bei Raffinerien. In Russland haben ukrainische Drohnenangriffe große Teile der Kapazität lahmgelegt, was zu einem weitgehenden Exportstopp für Diesel geführt hat. Zusätzlich verschärfen die Houthi-Rebellen die Lage, indem sie Schiffe im Roten Meer und der meerenge Bab al-Mandab bedrohen. Diese Route ist eine der letzten verbliebenen Ausweichwege für Ölprodukte aus dem Nahen Osten. Analysten warnen bereits vor einer möglichen Nachfragezerstörung, bei der Unternehmen und Verbraucher schlicht weniger fahren und produzieren können. 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
1: Sparen an sich ist ja etwas, was Banker mir eigentlich, seit ich denken kann, immer ausreden wollen. Die sagen immer nie, sparen ist, da kriegen sie nichts für, machen sie es anders, da haben wir hier folgende Produkte. Also wie ist das mit dem Sparen? Die Deutschen sind so verschrien als Sparer, es sei ja schlecht, früher wollte man als Aktien verkaufen. Was ist denn nun dein Tipp für ein Sparvorhaben?
2: Sehr guter Hinweis. Sparen ist eben der Verzicht, heute zu konsumieren und auf die Zukunft zu legen. Die Deutschen sind im Grunde genommen sehr, sehr gut darin zu sparen. Das heißt, was sie verdienen, sie geben nicht mehr aus im Monat. Das ist so, das war früher der Hauptgrund, warum Deutschland einen solchen Wohlstand aufbauen konnte. Man hat seine Produktivität gegeben, seine Arbeit und hatte dann noch etwas zum Sparen. Warum reden das die Banker und auch die Politiker dem Normalbürger mittlerweile aus? Ganz einfach, weil dieser gesamte Unterhalt des politischen und des Finanzsystems enorm teuer geworden ist und die müssen natürlich von irgendwo gespeist werden.
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1: Mir wurden immer wieder Angebote gemacht, mitzuspielen.
2: Und mit sehr viel Geld.
1: Mit sehr viel Geld.
2: Ich glaube, es war von 1,5 Millionen
1: 1,5
2: Euro.
1: Millionen. Und es ging darum, Menschen durch meine Fähigkeiten, die ich als Journalist mir angeeignet habe, für eine Sache, größere Sache zu gewinnen. Und ich habe nach meinen moralischen Maßstäben entschieden, das nicht zu tun. Und das ist häufiger geschehen. Und für mich persönlich ist es ganz wichtig, dass ich all das, was ich tue, an dem Gradmesser von Wahrhaftigkeit und Gerechtigkeit für mich messen kann. Und wenn ich das nicht kann und mich verbiegen muss, dann steige ich aus.
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2: Auch die NATO-Zürcher Zeitung ist völlig nervös, denn als Director of National Intelligence beispielsweise hat Donald Trump eine Frau installiert, wo ich sagen muss, das ist endlich mal die Art starker Frau, die ich auch gern hätte. Also bei der würde ich dienen. Tulsi Gabbard, wenn man die Frau mal gesehen hat, das ist eine nicht nur extrem attraktive, sondern eine Offizierin, eine Kriegserprobte tatsächlich, eine Ex-Demokratin, also eigentlich eine Gegnerin mal von Trump. Die stand mal auf der No-Fly-List der amerikanischen Geheimdienste. Der wurde also, weil sie ein Risiko für die Sicherheit der USA sein sollte, verboten, dass sie fliegt. Jetzt leitet sie die Behörden, die ihr das damals verboten haben. Sie ist Ehefrau, sie ist Mutter, sie wird gehasst, kann man sagen. Und die NZZ schreibt beispielsweise, es ist schwer, sich eine ungeeignetere Person für dieses Amt vorzustellen. Gabbard ist nicht nur eine Isolationistin, sondern plappert auch ständig russische Propaganda nach. Melina, das klingt ja so, als ob der Teufel persönlich installiert wurde.
3: Ja, die Bild sagt auch noch, sie ist eine Putin- und sogar Assad-Freundin, die die Verschwörungstheorien der Diktatoren nachplappert. Ja? Also muss eine gute Frau sein.
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0: 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In einem Clip auf Instagram verkündet Bundeskanzler Friedrich Merz stolz, dass von Januar bis Juni in Deutschland über 3000 neue Unternehmen gegründet wurden. Fast so viele wie im gesamten Rekordjahr 2025. Ein Zeichen wirtschaftlicher Stärke, so die Botschaft. Was das Video verschweigt. Im Jahr 2025 meldeten laut Statistischem Bundesamt 24.064 Unternehmen Insolvenz an. 2.252 mehr als im Jahr 2024. Die Anzahl der Insolvenzen steigt damit um 10,3%. Auf jede Neugründung kamen auf diese Weise rechnerisch 8 Pleiten. Auch werden neue Firmen meist nicht für die Produktion neuer Produkte gegründet. Vielfach handelt es sich um Firmen zur Steuerreduzierung oder Vermeidung von der sogenannten Fluchtsteuer, die jeder bezahlen muss, der Deutschland verlässt und ein Unternehmen hatte oder hat. Europa hat seine Importe von russischem Gas im zweiten Quartal im Jahresvergleich um mehr als 10% gesteigert und gleichzeitig gesetzlich beschlossen, diese Importe bis 2027 vollständig einzustellen. Dies verschafft Russland erheblichen Einfluss auf einen Kontinent, der schlechter auf den Winter vorbereitet ist als zu Beginn der letzten Energiekrise. Die Lage hat sich mit fast jeder Woche weiter verschlechtert, weshalb die Prognosen nun zum dritten Mal nach unten korrigiert werden müssen. Eine unabhängige Untersuchung hat bestätigt, was viele schon lange vermuteten. Bill Gates und hochrangige Vertreter seiner Stiftung trafen sich zwischen 2011 und 2014 rund 30 Mal mit dem Sexualstraftäter Jeffrey Epstein. Die Treffen fanden sowohl auf dem Gelände der Stiftung als auch in Epsteins Wohnsitz in Manhattan statt. Im Mittelpunkt der Kontakte standen, laut Gates, potenzielle philanthropische Projekte, die jedoch nie realisiert wurden. Kritiker gehen davon aus, dass Gates, wie viele andere, über Epstein alle möglichen Arten von sexuellen Kontakte erhielt und sich auch deshalb seine Frau Melinda von ihm getrennt hat. 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
1: Und ich versteig mich jetzt mal, schon seit 15 Jahren prognostiziere ich bisher immer im Bekannten- und Verwandtenkreis, die Briten werden den Dollar einführen. Das ist ganz klar, da bleibe ich auch bei. Die Briten, also ich glaube nicht, dass sie ihren Pfund abschaffen aus Traditionsgründen, aber sie koppeln es irgendwann daran. Und wenn man einfach auf die Karte guckt, USA, Grönland bis Großbritannien, das ist dann fast eine Landbrücke. Also dazwischen können sie dann Stege bauen. Das ist ja eine eindeutige Entwicklungsrichtung. Und wenn es so weitergeht mit der EU-Entwicklung, wie stellst du das ein? Aber wo sollen die Briten sonst anderes hin als zu diesem amerikanischen oder angelsächsischen Wirtschaft?
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1: Ich würde halt sagen, die Menschen sollten oder wir sollten generell bei allen Produkten, auch bei Heizungen sogar, zur absoluten Konsumentensouveränität zurückkehren. Das ist das, was wir brauchen. Dass wir durch unser Nachfrageverhalten darüber bestimmen, was die Unternehmen produzieren und was nicht. Dass wir also die Produktionsstruktur eines Landes darstellen. Und jetzt zurück zum Geld natürlich. Und Bitcoin ist eben ein Prototyp dessen, was ich mir da vorstelle, definitiv. Und ich meine, die beiden haben das ja hervorragend erklärt, einer besser als der andere. Also ist dem gar nicht viel hinzuzufügen. Und ich glaube eben auch ganz klar an den gesunden Menschenverstand, an Naturgesetze und an die Urteilskraft eines jeden Einzelnen. Und dann kommen wir zu diesen Lösungen automatisch, glaube ich. Da bin ich fest von überzeugt. Und wir merken das ja auch. Das ist ja gar nicht mehr aufzuhalten. Mhm. Also der Geist ist aus der Flasche und der geht auch nicht mehr rein.
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1: Aber wir stellen doch fest, dass die Mächtigen, die sich irgendwie berauscht haben an diesen Narrativen und dieser angstvollen Wirkung, die sie entfalten, das Rad einfach überdreht haben. Und wir stellen fest, dass sozusagen, wenn wir uns mit Nachbarn, Freunden und Familie unterhalten, natürlich nicht flächendeckend, aber doch zunehmend die Leute sagen, nee, also jetzt nochmal einen Winter mit Maske, ohne mich, mache ich nicht nochmal mit. Also ich glaube, dass in dieser Angstspirale, von der man geglaubt hat, dass man sie vielleicht ins Unendliche wird steigern können, der positive Nebeneffekt ist, dass wir uns gerade dabei sind, gesellschaftlich aus ihr zu befreien. Darin sehe ich eine riesige Chance.
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0: 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Mehr als 90% aller Terrorermittlungen in Deutschland haben mit Islamismus oder Migration zu tun, teilte das Portal NIOS unter Verweis auf eine Antwort der Bundesregierung auf die Anfrage des AfD-Bundestagsabgeordneten Martin Hess mit. Ein Vergleich zum Vorjahreszeitraum zeigt demnach, dass die Fälle im Bereich islamistischer Terrorismus um rund 54% stiegen. Alexander von Bismarck spricht sich für einen Friedensvertrag zwischen Russland und der Ukraine aus. Statt verstärkt auf Verhandlungen zu setzen, treibe die Politik jedoch die militärische Aufrüstung der Ukraine weiter voran. Seiner Darstellung zufolge bezweifelten inzwischen auch zahlreiche Militärexperten, dass diese Strategie zum Erfolg führen könne. Das Vorgehen sei nicht nachvollziehbar, lautet inzwischen die vielfache Meinung. Mastercard will Europas Online-Zahlungen bis 2030 vollständig tokenisieren und damit die klassischen Kreditkartennummern aus dem Internet verbannen. Zwar entfallen die sichtbaren Kartennummern, doch an ihre Stelle treten personalisierte Tokens, die eng mit dem Gerät und dem Verhalten des Nutzers verknüpft sind. Wer künftig bezahlen will, muss sich immer häufiger mit Fingerabdruck, Gesicht oder Geräteerkennung ausweisen. Die Bequemlichkeit, die Mastercard verspricht, erkauft man sich mit einer deutlich gestiegenen Transparenz gegenüber Banken, Konzernen und potenziell auch Behörden. Kritiker sehen darin vor allem einen weiteren Schritt in Richtung lückenloser Überwachung. Je mehr Zahlungen über Token und biometrische Systeme laufen, desto genauer lässt sich das Konsumverhalten jedes Einzelnen nachverfolgen. 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
1: Und sie sagte, wissen Sie denn eigentlich, wie lange es überhaupt dauert, bis man in Deutschland eine Betriebsgenehmigung bekommt? Und da sagt er, ja, klar weiß ich das, weil wir ja dieses Riesenunternehmen da gebaut haben. Und er hat darüber gesprochen, dass das alles, er hat das auch so ausgedrückt, völlig verrückt gewesen sei. Er musste die Genehmigung stellen, die 25.000 Seiten umfasste. Und er hat gesagt, das reicht doch, wenn man nur das Wichtigste ausdruckt und den Rest dann elektronisch macht. Aber er sagt, nein, viele, viele Kopien mussten angefertigt werden. Es war buchstäblich ein Lastwagen voller Papier.
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1: Ich denke, da sollte man mal rangehen, dass man wirklich schaut, wie kann man Aufgaben auch fair verteilen? Wie kann man Leute, die in der Gesellschaft momentan keinen Platz finden, die sich schwer tun, ja, auch viele introvertierte Menschen gibt es da draußen, die nicht gerne auf der Bühne sind, aber die im Hintergrund vieles managen. Und das muss ich mal an dieser Stelle sagen, dieser Mensch, der das für uns macht, der ist ein ganz, ganz feiner Mensch, ganz feiner Charakter und hat leider in dem Alter, in dem ich jetzt auch bin, ich kenne ihn schon sehr lange, ein sehr schwieriges Schicksal mit seinem Herzen. Und wir versuchen weiterhin an ihm dran zu bleiben. Wir fördern ihn auch sehr auf allen Möglichkeiten, über Kontakte, über verschiedenste Förderprogramme. Und es läuft super.
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1: Und da ist so ein bisschen meine Hoffnung, dass einfach die einfachen Menschen stärker gehört werden, sich Gehör verschaffen können, und zwar auf allen Seiten. Das ist in Russland nicht anders als in der Ukraine oder in den ostukrainischen Teilen auf der Krim. Ganz sicher will niemand, der einfach so Verantwortung hat für seine Familie, diesen Krieg. Und das ist, glaube ich, die große Schnittmenge, die wir gern mal vergessen. Und es geht, ich sage das immer wieder, es geht eben nicht um Nationen, um Gott und Vaterland, sondern es geht um handfeste ökonomische Interessen. Es geht um Ressourcen, um Kohle, um Stahl, um die Schwarzmeerflotte und ähnliches. Ne? Und
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0: 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Justizskandal. Innenminister Dobrindt gab bei einer Pressekonferenz zu, dass der Islamist Abdul B. vor seinem Terroranschlag von einem Berliner Gericht zu einem Jahr und 10 Monaten Haft verurteilt wurde. Die Strafe wurde jedoch zur Bewährung ausgesetzt. Die Staatsanwaltschaft legte zwar Beschwerde ein, trotzdem kam Abdul B. frei. Am Samstagabend war der Islamist Abdul Bellout während des Christopher Street Days, CSD, mit einem weißen Citroën durch den Tiergarten in Berlin gefahren. Dabei tötete er eine Frau und 29 Personen wurden teils schwer verletzt. Die Welt steht vor einer gefährlichen Verknappung von Diesel und Benzin. Nicht mehr nur Rohöl dient als geopolitisches Druckmittel, sondern vor allem die fertigen Kraftstoffe. Zerstörte Raffinerien, leere Lagerbestände und neue Drohungen der Houthi-Rebellen treiben die Preise bereits nach oben und drohen Transportkosten, Produktion und Verbraucher hart zu treffen. Besonders schwer wiegen die Ausfälle bei Raffinerien. In Russland haben ukrainische Drohnenangriffe große Teile der Kapazität lahmgelegt, was zu einem weitgehenden Exportstopp für Diesel geführt hat. Zusätzlich verschärfen die Houthi-Rebellen die Lage, indem sie Schiffe im Roten Meer und der Meerenge Bab al-Mandab bedrohen. Diese Route ist eine der letzten verbliebenen Ausweichwege für Ölprodukte aus dem Nahen Osten. Analysten warnen bereits vor einer möglichen Nachfragezerstörung, bei der Unternehmen und Verbraucher schlicht weniger fahren und produzieren können. Die deutsche Industrie verliert nach Erkenntnissen ihres Bundesverbands jeden Monat rund 15.000 Arbeitsplätze. Die Lage der Industrie ist kritisch, sagte die Hauptgeschäftsführerin des Bundesverbands der deutschen Industrie, BDI, Tanja Gönner. Die Industrie habe sich immer gewandelt und stehe nun mit KI vor einer neuen industriellen Revolution, meinte sie weiter. Kritiker sehen jedoch Deutschland weiter auf dem absteigenden Ast, da auch der KI-Zug inzwischen für die deutsche Industrie abgefahren ist, heißt es. 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
1: Vor 2 Jahren wurde in Davos eine neue Kopfhörergeneration vorgestellt, die rudimentär schon Gedanken auslesen kann. Das heißt, jemand am Arbeitsplatz wurde von seinem Chef ermahnt, er möge nicht irgendwelche Sexpraktiken mit seinem Gegenüber denken. Das heißt, das ist die Zukunft. Und wir werden es erleben, dass dieses Auslesen von Gedanken uns verkauft wird als Sicherheitsaspekt. Denn, nehmen wir ein klassisches Beispiel, ein LKW-Fahrer fährt in ein Stauende rein, weil er total übermüdet war. Hätte er diese Kopfhörer getragen, diese Hirnscanner, dann hätte dieser Hirnscanner sein E-Auto bereits gestoppt. Man kann also nicht dagegen sein. Dann tragen es Berufspiloten, dann tragen es Normale, dann wird deine Versicherung dann günstiger. Und morgen machst du dich verdächtig, der das nicht trägt, denn der Letzte, der es nicht getragen hat, war ein Amokläufer.

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1: Ich habe halt das Gefühl, dass die Leute, die einfach gar keinen Bock auf den ganzen Scheiß haben, dass das ultra viele sind. Und wenn man sich mal anschaut bei Instagram, ich weiß nicht, wie viele von euch auf Instagram rumhängen, aber wenn man sich mal so die Kommentare anguckt bei so Videos, zum Beispiel von Öffentlich-Rechtlichen, wenn man da guckt, die werden nur noch durch den Kakao gezogen. Alles, also die sind vernichtend, die Kommentare. Also da ist echt ein großer Mainstream, der auf den ganzen Kram keinen Bock hat. Und ich meine, AfD 30%, das spricht ja auch schon Bände. Also ich weiß nicht, wie erfolgreich diese Cancel Culture und diese aktuelle Agenda, die auf allen gesellschaftlichen Ebenen existiert, also wie erfolgreich die wirklich ist, weil ich habe das Gefühl, dass die Gegenkultur umso schneller wächst und umso stärker wird. Und ich meine, guckt euch mal so einen Tim Kellner an. Der Typ hat über 500.000 Follower. Das ist so eine Britney Spears eigentlich, ne? Ja gut, nicht ganz, aber ich meine, ihr wisst, was ich meine. Ja. Der Typ ist gigantisch.
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1: Man muss sich selbst auch mal im Spiegel noch anschauen können, vielleicht in 15 Jahren. Was habe ich denn da gemacht? Weil ich spiele ja nicht mit, sage ich mal, Produkten für 5 bis 10 €, sondern ich verkaufe Immobilien, die Hunderte von Tausende von Euro wert sind. Das heißt, für mich ist die Innovation auch bei mir selbst zu finden. Ich muss mich weiterentwickeln. Ich muss schauen, wie kann ich meine Kunden nachhaltig beraten? Und ich kann nicht immer darauf achten, letztendlich, wie zügig kann ich etwas umsetzen, sondern es muss auch nachhaltig sein. Das ist für mich natürlich, ich bin auf einer Waldorfschule aufgewachsen, extrem wichtig.

0: Und es ist auch ein Prozess, den ich jetzt mit 29 Jahren in den letzten 3 Jahren extrem, extrem durchschritten habe. Ne?
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0: 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Der Seekrieg zwischen Russland und der Ukraine im Schwarzen Meer eskaliert und gefährdet den globalen Getreidehandel. Seit dem 6. Juli greifen ukrainische Drohnen gezielt Schiffe an, die russisch kontrollierte Häfen im Asowschen und Schwarzen Meer anlaufen, darunter Öltanker und Getreidefrachter. Als Folge hat der Logistikkonzern Maersk den Betrieb im Hafen Odessa eingestellt und Schiffe nach Konstanza umgeleitet. Russland und die Ukraine steuern zusammen 25-30% der globalen Weizenexporte und etwa 11% der Maisexporte. Über das Asowsche Meer laufen rund 25% der russischen Getreideausfuhren. Die Angriffe treiben die Weizenpreise an der Börse in Chicago bereits 30% über das Vorjahresniveau. In einem Clip auf Instagram verkündet Bundeskanzler Friedrich Merz stolz, dass von Januar bis Juni in Deutschland über 3000 neue Unternehmen gegründet wurden. Fast so viele wie im gesamten Rekordjahr 2025. Ein Zeichen wirtschaftlicher Stärke, so die Botschaft. Was das Video verschweigt. Im Jahr 2025 meldeten laut Statistischem Bundesamt 24.064 Unternehmen Insolvenz an. 2.252 mehr als im Jahr 2024. Die Anzahl der Insolvenzen steigt damit um 10,3%. Auf jede Neugründung kamen auf diese Weise rechnerisch 8 Pleiten. Auch werden neue Firmen meist nicht für die Produktion neuer Produkte gegründet. Vielfach handelt es sich um Firmen zur Steuerreduzierung oder Vermeidung von der sogenannten Fluchtsteuer, die jeder bezahlen muss, der Deutschland verlässt und ein Unternehmen hatte oder hat. Eine unabhängige Untersuchung hat bestätigt, was viele schon lange vermuteten. Bill Gates und hochrangige Vertreter seiner Stiftung trafen sich zwischen 2011 und 2014 rund 30 Mal mit dem Sexualstraftäter Jeffrey Epstein. Die Treffen fanden sowohl auf dem Gelände der Stiftung als auch in Epsteins Wohnsitz in Manhattan statt. Im Mittelpunkt der Kontakte standen, laut Gates, potenzielle philanthropische Projekte, die jedoch nie realisiert wurden. Kritiker gehen davon aus, dass Gates, wie viele andere, über Epstein alle möglichen Arten von sexuellen Kontakte erhielt und sich auch deshalb seine Frau Melinda von ihm getrennt hat. 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
1: Und jetzt haben wir nur noch 17 Millionen Leistungsträger, die den ganzen Laden am Laufen halten. Wir haben 84 Millionen Menschen, aber 17 Millionen halten ihn am Laufen. Und das sind diejenigen, die in der Privatwirtschaft, vom Taxifahrer bis zum Unternehmer, hier Werte schaffen. Und die all die tollen Dinge produzieren, die wir so gerne haben. Und wenn wir uns anschauen, es gibt zwar dann auch noch einen Haufen Staatsangestellte, die zähle ich jetzt nicht zu den 17 Millionen, nicht weil sie faul wären oder weil sie nichts leisten würden, sondern weil die 17 Millionen auch die Staatsangestellten bezahlen müssen. Das heißt, bevor die überhaupt mal ans Arbeiten kommen, muss jemand anders in der Privatwirtschaft das Geld verdient haben, um die Steuern zu bezahlen, damit das andere möglich ist. Also die 17 Millionen halten die Sache am Laufen. Und das ist wie so ein großes T. Die Säule vom Tee, das sind die 17 Millionen und obendrauf liegt der ganze Rest. Der ganze Rest wird immer dicker und die Säule wird immer dünner. Und dann kann man absehen, dass das irgendwann mal schief gehen wird. Und wissen Sie, was das Schöne daran ist? Wenn es mal irgendwann schief geht, dass dann die Politiker feststellen werden, dass sie Steuerbescheide nicht essen können.
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1: Auch eine Anekdote von einem italienischen Ex-Kollegen von mir, der immer gesagt hat, Deutschland ist ein reiches Land mit armen Bürgern und Italien ist ein armes Land mit reichen Bürgern. Und da hat er immer darauf angespielt, dass die Italiener, ich glaube, zu 80% ihr Haus besitzen. Und darum ging es im Grunde genommen auch, dass hier der italienische Privat, das Privatvermögen um ein Vielfaches größer ist als das deutsche. Ich glaube, der Durchschnitt in Deutschland hat ein Vermögen von 30 oder 33.000 Euro und bei den Italienern ist es 100.000.

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1: Wir sind ein moralinverseuchtes Notstandsgebiet. Deutschland ist weltweit gesehen

0: ein Notstandsgebiet, verseucht durch diesen Hochmut. Wir hätten die große Moral und würden jetzt die Welt belehren. Wir belehren sie ja überall. Nicht unsere Regierung fährt nach Katar, aber fährt ja nicht mit dem Lastenfahrrad, sondern die fahren mit 11 Flugzeugen, mit 11. Jeder hat ein eigenes Flugzeug, Regierungsmitglied, also umweltfreundlich. Und belehren die Welt, man soll die Atomkraftwerke doch abstellen. Da sitzen die und biegen sich vor Lachen. Jetzt gehen wir rum und sagen, wie man sprechen soll. In allen Fragen, wir als Nicht-Betroffene sagen den Betroffenen, dass sie betroffen sein müssen.
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0: 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In einem Clip auf Instagram verkündet Bundeskanzler Friedrich Merz stolz, dass von Januar bis Juni in Deutschland über 3000 neue Unternehmen gegründet wurden. Fast so viele wie im gesamten Rekordjahr 2025. Ein Zeichen wirtschaftlicher Stärke, so die Botschaft. Was das Video verschweigt. Im Jahr 2025 meldeten laut Statistischem Bundesamt 24.064 Unternehmen Insolvenz an. 2.252 mehr als im Jahr 2024. Die Anzahl der Insolvenzen steigt damit um 10,3%. Auf jede Neugründung kamen auf diese Weise rechnerisch 8 Pleiten. Auch werden neue Firmen meist nicht für die Produktion neuer Produkte gegründet. Vielfach handelt es sich um Firmen zur Steuerreduzierung oder Vermeidung von der sogenannten Fluchtsteuer, die jeder bezahlen muss, der Deutschland verlässt und ein Unternehmen hatte oder hat. Der Seekrieg zwischen Russland und der Ukraine im Schwarzen Meer eskaliert und gefährdet den globalen Getreidehandel. Seit dem 6. Juli greifen ukrainische Drohnen gezielt Schiffe an, die russisch kontrollierte Häfen im Asowschen und Schwarzen Meer anlaufen, darunter Öltanker und Getreidefrachter. Als Folge hat der Logistikkonzern Maersk den Betrieb im Hafen Odessa eingestellt und Schiffe nach Konstanza umgeleitet. Russland und die Ukraine steuern zusammen 25-30% der globalen Weizenexporte und etwa 11% der Maisexporte. Über das Asowsche Meer laufen rund 25% der russischen Getreideausfuhren. Die Angriffe treiben die Weizenpreise an der Börse in Chicago bereits 30% über das Vorjahresniveau. Die Welt steht vor einer gefährlichen Verknappung von Diesel und Benzin. Nicht mehr nur Rohöl dient als geopolitisches Druckmittel, sondern vor allem die fertigen Kraftstoffe. Zerstörte Raffinerien, leere Lagerbestände und neue Drohungen der Houthi-Rebellen treiben die Preise bereits nach oben und drohen Transportkosten, Produktion und Verbraucher hart zu treffen. Besonders schwer wiegen die Ausfälle bei Raffinerien. In Russland haben ukrainische Drohnenangriffe große Teile der Kapazität lahmgelegt, was zu einem weitgehenden Exportstopp für Diesel geführt hat. Zusätzlich verschärfen die Houthi-Rebellen die Lage, indem sie Schiffe im Roten Meer und der Meerenge Bab al-Mandab bedrohen. Diese Route ist eine der letzten verbliebenen Ausweichwege für Ölprodukte aus dem Nahen Osten. Analysten warnen bereits vor einer möglichen Nachfragezerstörung, bei der Unternehmen und Verbraucher schlicht weniger fahren und produzieren können. 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
1: Ich glaube, jeder kann halt in seinem Rahmen nur das machen, was er halt machen kann. So, ich bin Stand-Up-Comedian, er ist YouTuber und er ist einfach wahnsinnig und er ist Rapper. Also jeder macht in seinem Einflussbereich halt das, was er irgendwie machen kann. So, ne? Und ich kann jetzt leider nicht bestimmen, wo die Politik hingeht. So, ich sitze nicht in der Politik, Gott sei Dank sitze ich nicht in der Politik, da hatte ich sowieso keinen Bock drauf. Und ich glaube, jeder Einzelne kann leider nur, oder was heißt hier leider, vielleicht ist das, was die Veränderungen herbeiführt. Jeder kann nur in seinem Mikrokosmos versuchen, sein Bestes zu geben und zu sich selbst zu stehen, zu seiner Wahrheit und dadurch das in die Welt zu bringen, was er für richtig hält.
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1: Gesundheit ist nicht nur die Absenz von Krankheit, das gehört mehr dazu. Und beim Krieg ist, also Frieden ist genauso, ist nicht nur die Absenz von Krieg. Und es haben sehr viele Kriegs- oder Friedensforscher haben das auch konstatiert, dass man da eben mehr braucht. Und unter anderem zum Beispiel die Fähigkeit zur Konfliktlösung. Ja. Und dann habe ich, für mich war das eine Steilvorlage. Na klar, unsere mentale Gesundheit ist Voraussetzung dafür, dass ich konfliktbereit bin und Konflikte lösen kann und eben nicht nur alles hinnehme und Sachen abwägen kann, Informationen, die mich auf mich einströmen, im Kontext sehen kann, zu meinem eigenen Leben, zu anderen, dass es eben nicht nur zum Beispiel auf Empathie ankommt, ganz großes Thema, muss empathiefähig sein. Was ich gelernt habe die letzten 4 Jahre ist, dass eine ganz andere kognitive Fähigkeit notwendig ist, die ich als rationales Mitgefühl bezeichne.
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1: Das finde ich ist ein Problem der Zeit. Deshalb wird dieser Spalt meiner Meinung nach auch wirklich ein Andreasgraben werden. Es gibt ganz furchtbar viele Leute, was ich im Publikum immer merke,

0: die fühlen sich auch gar nicht gestört von dem. Die kommen dann nach, ich mache mich ja lustig über politisch korrekte Leute. Ich sage, wer heutzutage seinen Mitmenschen die vergleichsweise unverfängliche Begebenheit mitteilen will, dass er zu Weihnachten unterm Christbaum einen Zigeunerspieß gegessen hat, in Anwesenheit eines schwarzen Selbstmordattentäters, der sollte politisch korrekt sagen, im Schein meines energiesparend illuminierten Nadelgehölzes mit Religionshintergrund verzehrte ich einen Rotationseuropäerspieß in trauter Eintracht mit einem maximal pigmentierten, sprenggläubig muslimischen Migranten mit Detonationshintergrund. Und dann gibt es immer ein bisschen Lächeln und dann lachen die Leute und dann kommen aber die gleichen Leute kommen dann zu mir und sagen, sie haben recht.
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Eine unabhängige Untersuchung hat bestätigt, was viele schon lange vermuteten. Bill Gates und hochrangige Vertreter seiner Stiftung trafen sich zwischen 2011 und 2014 rund 30 Mal mit dem Sexualstraftäter Jeffrey Epstein. Die Treffen fanden sowohl auf dem Gelände der Stiftung als auch in Epsteins Wohnsitz in Manhattan statt. Im Mittelpunkt der Kontakte standen, laut Gates, potenzielle philanthropische Projekte, die jedoch nie realisiert wurden. Kritiker gehen davon aus, dass Gates, wie viele andere, über Epstein alle möglichen Arten von sexuellen Kontakte erhielt und sich auch deshalb seine Frau Melinda von ihm getrennt hat. Justizskandal. Innenminister Dobrindt gab bei einer Pressekonferenz zu, dass der Islamist Abdul B. vor seinem Terroranschlag von einem Berliner Gericht zu einem Jahr und 10 Monaten Haft verurteilt wurde. Die Strafe wurde jedoch zur Bewährung ausgesetzt. Die Staatsanwaltschaft legte zwar Beschwerde ein, trotzdem kam Abdul B. frei. Am Samstagabend war der Islamist Abdul Bellout während des Christopher Street Days, CSD, mit einem weißen Citroën durch den Tiergarten in Berlin gefahren. Dabei tötete er eine Frau und 29 Personen wurden teils schwer verletzt. Mastercard will Europas Online-Zahlungen bis 2030 vollständig tokenisieren und damit die klassischen Kreditkartennummern aus dem Internet verbannen. Zwar entfallen die sichtbaren Kartennummern, doch an ihre Stelle treten personalisierte Tokens, die eng mit dem Gerät und dem Verhalten des Nutzers verknüpft sind. Wer künftig bezahlen will, muss sich immer häufiger mit Fingerabdruck, Gesicht oder Geräteerkennung ausweisen. Die Bequemlichkeit, die Mastercard verspricht, erkauft man sich mit einer deutlich gestiegenen Transparenz gegenüber Banken, Konzernen und potenziell auch Behörden. Kritiker sehen darin vor allem einen weiteren Schritt in Richtung lückenloser Überwachung. Je mehr Zahlungen über Token und biometrische Systeme laufen, desto genauer lässt sich das Konsumverhalten jedes Einzelnen nachverfolgen. 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
1: Also Zypern ist ein sehr, sehr gutes Beispiel. In Zypern wurde diese Maßnahme durchgeführt, bevor dieses Gesetz verabschiedet wurde. Das zeigt dir also auch, dass es hier nicht darum geht, dass Parlamente bei irgendetwas zustimmen, sondern dass Dinge teilweise getan werden, bevor sie überhaupt beschlossen wurden. Also auch da gehen einfach die roten Lampen an. Man sollte sehr, sehr vorsichtig sein und immer unter der Prämisse handeln. Ich würde sagen, seit 2008 jährlich zunehmend nichts, aber auch gar nichts mehr ist sicher.

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1: Auch da im Rahmen der Corona-Operation, wie viele kritische Ärzte verfolgt worden sind, wirklich wie in Zeiten, könnte ich mir eigentlich kaum schlimmer vorstellen. Das Nationalsozialismus, gut, da hätte man sie vielleicht gleich liquidiert. Hier macht man das anders. Hier, das ist diese softe Form der Liquidation, denen einfach die Existenz zu ruinieren oder sie ins Exil zu treiben. Ganz viele, gerade Mediziner, die dieses Narrativ der Regierung angegriffen haben, sind massiv unter Druck und sind immer noch unter Druck, wenn sie falsche Maskenatteste, in Anführungszeichen falsche, ausgestellt haben und so weiter.
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1: Oder ich lagere es aus. Also ich habe es mittlerweile so, dass ich zwei Geräte habe. Ich habe ein Gerät, das wirklich dann als Kommunikationsmittel halt immer dabei ist, wo ich die Kameras ausschalten kann, wo ich das Mikrofon ausschalten kann, was nahezu trackerfrei ist. Telegram hat jetzt leider nachgezogen, die haben jetzt auch Tracker drin verbaut. Das ist die einzige App, die jetzt auch Tracker drin hat. Und dann habe ich das Gerät, zum Beispiel für Online-Banking oder für meinen Staubsaugroboter. und das sind natürlich alles so Apps, die natürlich dann die ganzen Daten abziehen. Aber auf diesem Gerät habe ich nichts weiter drauf. Ich habe kein einziges Bild drauf, ich habe keinen einzigen Kontakt drauf, ich habe keine einzige Musik, keinen einzigen Kalendereintrag, gar nichts. Das ganze System ist wirklich nackig. Und das bleibt auch nur zu Hause. Also da werden jetzt keine Daten groß. Also wenn Sie die Daten abgreifen wollen, können Sie es gerne machen. Das bringt Ihnen halt nichts.
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0: 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Der Seekrieg zwischen Russland und der Ukraine im Schwarzen Meer eskaliert und gefährdet den globalen Getreidehandel. Seit dem 6. Juli greifen ukrainische Drohnen gezielt Schiffe an, die russisch kontrollierte Häfen im Asowschen und Schwarzen Meer anlaufen, darunter Öltanker und Getreidefrachter. Als Folge hat der Logistikkonzern Maersk den Betrieb im Hafen Odessa eingestellt und Schiffe nach Konstanza umgeleitet. Russland und die Ukraine steuern zusammen 25-30% der globalen Weizenexporte und etwa 11% der Maisexporte. Über das Asowsche Meer laufen rund 25% der russischen Getreideausfuhren. Die Angriffe treiben die Weizenpreise an der Börse in Chicago bereits 30% über das Vorjahresniveau. Die Welt steht vor einer gefährlichen Verknappung von Diesel und Benzin. Nicht mehr nur Rohöl dient als geopolitisches Druckmittel, sondern vor allem die fertigen Kraftstoffe. Zerstörte Raffinerien, leere Lagerbestände und neue Drohungen der Houthi-Rebellen treiben die Preise bereits nach oben und drohen Transportkosten, Produktion und Verbraucher hart zu treffen. Besonders schwer wiegen die Ausfälle bei Raffinerien. In Russland haben ukrainische Drohnenangriffe große Teile der Kapazität lahmgelegt, was zu einem weitgehenden Exportstopp für Diesel geführt hat. Zusätzlich verschärfen die Houthi-Rebellen die Lage, indem sie Schiffe im Roten Meer und der Meerenge Bab al-Mandab bedrohen. Diese Route ist eine der letzten verbliebenen Ausweichwege für Ölprodukte aus dem Nahen Osten. Analysten warnen bereits vor einer möglichen Nachfragezerstörung, bei der Unternehmen und Verbraucher schlicht weniger fahren und produzieren können. Mehr als 90% aller Terrorermittlungen in Deutschland haben mit Islamismus oder Migration zu tun, teilte das Portal NIOS unter Verweis auf eine Antwort der Bundesregierung auf die Anfrage des AfD-Bundestagsabgeordneten Martin Hess mit. Ein Vergleich zum Vorjahreszeitraum zeigt demnach, dass die Fälle im Bereich islamistischer Terrorismus um rund 54% stiegen. 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
1: So, ich sitze jetzt hier heute für die Landwirtschaft. Und wenn Sie dann in einen Eckart von Hirschhausen in Wissen vor Acht haben, der erzählt, dass unsere Kühe abgeschafft werden müssen, Ihr Land auf die Idee kommt, 200.000 Kühe zu keulen, um das Klima zu retten. Ganz ehrlich, Freunde, also jeder, den ich heute in der Grundschule frage, findest du das richtig, der würde verstehen, das kann nicht euer Ernst sein. Und ein Blick in Google erleichtert dann schon mal die Findung, dass wir vor 150 Jahren mehr Wiederkäuer auf dem Planeten hatten als heute. Wir reden hier von einem biogenen Kreislauf, der schon immer da ist.
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1: Und so ist eben auch diese Konkurrenz, dieser Konkurrenzdruck zwischen Amerika, zwischen Europa, zwischen Asien zu sehen. Das ist nicht alles immer nur auf Kooperation und wir kommen immer wieder darauf zurück. Staaten haben Interessen. Sie haben einfach keine Möglichkeit, Empathie zu zeigen. Sie müssen Interessen zeigen. Und das ist etwas, was in der großen Politik Deutschland verloren hat, weil wir durch unsere feministische Außenpolitik uns so isoliert haben, weil wir sagen, nach Klaus Schwab, es gibt nur noch Stakeholder Value. Das heißt, ein paar besitzen alles und verleihen dir das dann. Aber alle anderen sollen sich lieb haben. Das wird niemals passieren.
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1: Dann lüge ich mir natürlich was in die Tasche und anderen auch, denn eigentlich ist das Ganze auf Neid aufgebaut.
2: Was ist mit Chancengleichheit? Also sagen wir mal so, jemand, der aus einem wohlhabenden Haus kommt, hat natürlich eine ganz andere Chance, etwas zu erreichen im Leben, als jemand, der, sagen wir mal,

0: aus irgendeinem Armenviertel kommt. Wie sieht da die libertäre Denkweise aus?
1: Ja, die Menschen sind von Natur aus ungleich. Ja. Es gibt auch Leute, die intelligenter sind als andere. Andere haben Talente im Sport, die andere nicht haben. Ja, Millet hat einmal das Beispiel gebracht, ja, wenn ich gegen Roger Federer Tennis spiele, dann ist keine Chancengleichheit. Ja, die würde bestehen, wenn Roger Federer einen Arm abgehackt wird. Ja, und er müsste mit links spielen. Ja, dann bestünde Chancengleichheit. Aber das ist eben auch nicht gerecht. Und die Menschen sind eben unterschiedlich. Und das Wichtige ist, dass es Freiheit besteht, dass man aufsteigen kann. Ja, dass wenn man, dass es im Sozialismus gibt es keine Aufstiegschance.
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0: 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Alexander von Bismarck spricht sich für einen Friedensvertrag zwischen Russland und der Ukraine aus. Statt verstärkt auf Verhandlungen zu setzen, treibe die Politik jedoch die militärische Aufrüstung der Ukraine weiter voran. Seiner Darstellung zufolge bezweifelten inzwischen auch zahlreiche Militärexperten, dass diese Strategie zum Erfolg führen könne. Das Vorgehen sei nicht nachvollziehbar, lautet inzwischen die vielfache Meinung. Europa hat seine Importe von russischem Gas im zweiten Quartal im Jahresvergleich um mehr als 10% gesteigert und gleichzeitig gesetzlich beschlossen, diese Importe bis 2027 vollständig einzustellen. Dies verschafft Russland erheblichen Einfluss auf einen Kontinent, der schlechter auf den Winter vorbereitet ist als zu Beginn der letzten Energiekrise. Die Lage hat sich mit fast jeder Woche weiter verschlechtert, weshalb die Prognosen nun zum dritten Mal nach unten korrigiert werden müssen. Die deutsche Industrie verliert nach Erkenntnissen ihres Bundesverbands jeden Monat rund 15.000 Arbeitsplätze. Die Lage der Industrie ist kritisch, sagte die Hauptgeschäftsführerin des Bundesverbands der deutschen Industrie, BDI, Tanja Gönner. Die Industrie habe sich immer gewandelt und stehe nun mit KI vor einer neuen industriellen Revolution, meinte sie weiter. Kritiker sehen jedoch Deutschland weiter auf dem absteigenden Ast, da auch der KI-Zug inzwischen für die deutsche Industrie abgefahren ist, heißt es. 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
1: Ja, also wenn Frau Baerbock etwas sagt, gehe ich davon aus, dass sie irgendwelche vorgefertigten Texte verständnislos wiedergibt und da gar nichts von versteht, was sie sagt. Das zeigt es ja auch ziemlich deutlich. Wir sehen ja die Besetzung der deutschen Regierung. Ob das Frau Baerbock ist, ob das Herr Habeck ist, ob das der Bundeskanzler ist und auch die ganzen anderen Figuren, inklusive der Greichen-Clans und so weiter, die dahinter stehen. Das sind Leute, die glauben das, was sie sagen. Aber wenn einer glaubt das, was er sagt, heißt es noch lange nicht, dass er versteht, was er sagt, sondern er glaubt es eben halt nur. Und genau diese charakterlich geeigneten Personen mit einem gewissen Mindestintellekt, aber auch auf keinen Fall einen zu hohen, sind ideale Besetzungen für diejenigen, die das steuern. Und du hast völlig recht, der Vorsitzende des Militärausschusses, der ist natürlich ganz klar für die Rüstung und mit der Rüstung im Zusammenarbeit. Würde er das nicht tun, sondern wäre er ein Friedensaktivist und würde sich für Frieden und Diplomatie einsetzen, dann wäre er dort nicht.
2: Ja, geht ja auch gar nicht. Man kann sich doch nicht für Frieden einsetzen. Wo kommen wir denn dahin?
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1: Weil Bitcoin ist zwar technologisch dezentral, aber es gibt eben doch einen Kernpool von Entwicklern. Ja? Die haben ja entsprechend auch einen Zugriff auf die Technologie. Also ganz unkorrumpierbar ist es ja nicht. Ja? Also egal, wer jetzt da 2017 oder 15 in den Block Size Wars korrumpiert wurde oder ob der wer lügt oder jemand anderes, ja, das ist ja mal unerheblich. De facto gibt es aber doch die Möglichkeit zu korrumpieren. Auf der technologischen Ebene, so diskutieren Leute heute zum Beispiel sehr wenig. Aber habe ich schon gelesen, auch, dass diese harte Obergrenze von 21 Millionen nicht unbedingt in Stein gemeißelt ist. Also deswegen hätte ich noch gerne einen Standpunkt zu dieser Korrumpierbarkeit, ja, weil da sind auch Menschen involviert bei Bitcoin. Es ist nicht nur Technologie.
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1: Ich glaube, dass die, der Wokismus und der ganze Scheiß hat seinen Zenit überschritten. Ich glaube, dass viele Menschen, die diesem Wahn verfallen waren, jetzt schon nach Ausflüchten suchen. Manche krallen sich noch daran fest, was erstaunlich ist und was wirklich in der Kultur neu ist. Und ihr kennt das ja alle, wie ich auch. Wenn jemand früher Scheiße gemacht hat, und zwar so richtig Scheiße, und er hat es auch noch im Fernsehen verbreitet, dann hat der danach keine große Karriere mehr gehabt. Manchmal genügten schon kleine Sachen, zum Beispiel, dass neben jemanden ein Spion gearbeitet hat, dass der zurückgetreten ist und sowas alles. Diese Moral ist komplett flöten, dass jemand wie, ich will jetzt nicht immer auf dem hier Robert mit dem Rolli rumhauen, aber dass jemand, der das ganze Land ruiniert hat, allen Ernstes noch jetzt irgendwas erzählt von wegen Leben bezahlbar machen und jetzt wird alles gut und sowas alles.

0: 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Ulrich Siegmund, AfD-Spitzenkandidat für die kommende Landtagswahl in Sachsen-Anhalt, hat im Interview mit dem Deutschlandkurier die Wichtigkeit dieser Wahl betont. Hier könnte der gesamten Republik gezeigt werden, dass ein Politikwechsel in Deutschland möglich ist, sagte er. Siegmunds Wahlziel: mindestens 45%. Beobachter gehen jedoch davon aus, dass die anderen Parteien Siegmund als Ministerpräsidenten verhindern werden, auch wenn die AfD 45% erreicht. Manche sprechen sogar davon, dass eine Art Bürgerkrieg angezettelt werden soll, damit die AfD verboten werden kann. Die deutschen Brauereien stehen vor großen Problemen. Sinkender Konsum, steigende Kosten und der Druck des Einzelhandels. Michael Weiß, Inhaber der Meckatzer Brauerei im Allgäu, beschreibt den Wandel unverblümt. Die Geburtsraten sind seit 30 Jahren rückläufig. Jugendliche und junge Erwachsene trinken weniger Bier. Viele Menschen mit Migrationshintergrund trinken gar keinen Alkohol. Seine Schlussfolgerung: Ich gehe davon aus, dass viele Brauereien in Schwierigkeiten geraten. Anthony Fauci, der Drosten der USA, schätzte, nach neuesten Erkenntnissen, die Corona-Sterblichkeit persönlich auf lediglich 0,2 bis 0,3%. Das ist jetzt durch sein Tagebuch herausgekommen. Nur wenige Wochen später erklärte Fauci dem US-Kongress unter Eid, das Virus töte wahrscheinlich rund 1% der Infizierten und sei damit 10-mal gefährlicher als die Grippe. Kritiker fragen nun, warum hat er seine Schätzungen so massiv übertrieben? War Geld der Pharmalobby im Spiel und was wusste Christian Drosten, der den passenden Test lieferte, der die Pandemie erst möglich machte? 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
1: Ihr Lieben, ihr habt es vorhin schon angedeutet, ich glaube, Milena, du warst es auch. Trump hat sich klar zu all dem geäußert. Ich darf verlesen, was Trump in einem Interview oder in einem Video, was er dazu gepostet hat, sagt. Trump sagt, wir werden dem New Green Scam, also dieser Ideologie von Neugrünings, ein Ende setzen. Warum bauen wir keine großartigen Kernkraftwerke, keine großartigen Energiequellen, anstatt dieses Spiel mit dem Wind zu spielen, das alles ruiniert, all ihre Vögel tötet, die Felder zerstört. Es ist grüner Betrug. Ich bin für saubere Energie, sagt Trump, aber man kann nicht sein Land dafür zerstören. Das wird unsere Kernkraftwerke nicht befeuern. Schaltet diese Kernkraftwerke ein. Wir müssen sie in Betrieb nehmen und das Einzige, was das jetzt kann, sind fossile Brennstoffe. Fossile Brennstoffe und Kernkraft. Außerdem macht er sich noch gewaltig lustig über Deutschland in diesem Video. Und ja, Melina, was soll man da noch zufügen? Da kann man schwer anders, als den Mann irgendwie zu mögen, oder?
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1: Die Rechtsanwältin und italienische Politikerin Renate Holzeisen, die hat geschrieben, dass der Leiter des Nationalen Instituts für globale Gesundheit der obersten italienischen Gesundheitsbehörde in einer Pressekonferenz im Südtiroler Landtag kommentiert hat, dass die inhaltlichen, also italienischen Experten seit März 21 wussten, dass die sogenannte Covid-19-Impfung unwirksam und gefährlich ist. Und das war ja in vielen Ländern ähnlich. Und da muss man doch zu dem Schluss kommen, dass es eine konzertierte Aktion war zur Unterdrückung von Informationen und dass bewusst und absichtlich die Gesundheit und das Leben der Bürger aufs Spiel gesetzt wurde.
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1: Zu der Sendung habe ich eine Studie gefunden von der Uni Bamberg. Das ist eine Umfrage aus 2021. Ich lese das hier einfach mal vor. 50,8% der Befragten sehen sich als Teil einer postfaktischen Demokratie. Das heißt, sie unterstellen Politikerinnen und Politikern, dass ihnen der Wahrheitsgehalt ihrer Aussagen eher unwichtig sei. Von den 3 befragten Gruppen glauben vor allem Politikerinnen und Politiker nicht an eine faktische Politik. In Klammern rund 55%. Pointiert formuliert, Journalistinnen und Journalisten glauben eher an den Wahrheitsgehalt der Aussagen von Politikerinnen und Politikern als diese selbst.
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0: 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Elektroautos werden laut einer Untersuchung des Center Automotive Research wieder teurer. Wer aber einen Verbrenner kauft, bekommt hingegen sehr günstige Fahrzeuge. Hohe Rabatte auf Verbrenner gewähren derzeit die Hersteller Audi, Opel und BMW. Diese lagen bei bis zu 31,5% pro Auto. Nicht-muslimischen Polizisten in der britischen Region West Midlands wurde nach Informationen des Telegraph empfohlen, sich im Rahmen eines Akts der Solidarität am Fasten während des islamischen Fastenmonats Ramadan zu beteiligen. Hintergrund ist ein Aufruf des Verbands muslimischer Polizeibeamter der Region. Der Gesundheitsminister der Vereinigten Staaten, Robert F. Kennedy Jr., sagte im nationalen US-Fernsehen, dass Lyme-Borreliose und RSV, respiratorische Syncytialvirus, aus der Gain-of-Function-Forschung stammen. Bei Gain-of-Function-Forschung werden Organismen oder Krankheitserreger wie Viren und Bakterien im Labor so verändert, dass sie neue Eigenschaften erhalten oder bestehende Eigenschaften verstärkt werden, zum Beispiel eine höhere Ansteckungsfähigkeit, ein breiteres Wirtsspektrum oder eine erhöhte Gefährlichkeit. Der US-Gesundheitsminister sagte, die Lyme-Borreliose ist mit ziemlicher Sicherheit auf diese Experimente zurückzuführen und richtet in unserem Land nun verheerende Schäden an. RSV stammt aus einem Labor und ist heute die häufigste Todesursache bei Kindern in unserem Land. Und natürlich auch die Covid-19-Pandemie, die für die ganze Welt ein Trauma war. All diese Krankheiten lassen sich glaubwürdig mit Gain-of-Function-Forschung in Verbindung bringen, betonte der US-Gesundheitsminister. 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
1: Ich habe eher immer versucht, diese Spaltung, die ja auch entstehen können, wenn man in einer Gemeinschaft an einem Ziel arbeitet. Da ist man unterschiedlicher Meinung und manchmal kommt es dann auch zum Clash dieser unterschiedlichen Meinungen. Und ich habe immer versucht, jedenfalls mit den Mitteln, die ich hatte, das dann zu überwinden. Die Meinung eines anderen mir anzuhören, zu analysieren und zu gucken, könnte er vielleicht auch recht haben, obwohl ich was ganz anderes denke. Und das finde ich eine ganz gute Technik, dass man den anderen, die man vielleicht auch spontan erstmal unmöglich findet, zuhört und dann darüber nachdenkt, ob die vielleicht auch einen Punkt haben, den man beachten müsste.

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1: Ich glaube, was viele Leute verkennen, ist, dass Sprache ganz zentral ist, also für die Menschen. Die Sprache beeinflusst die Wahrnehmung und die Wahrnehmung beeinflusst das Tun des Menschen. Also es ist das Verwenden der Sprache oder die Fähigkeit, die Sprache zu verwenden, sprechen zu können, das ist ein definitorisches Merkmal des Menschen und es ist gleichzeitig auch die schärfste Waffe, die man sich vorstellen kann, um Menschen unter Kontrolle zu bringen. Und das ist momentan auch eins der großen Probleme. Also Sprache und Begriffe werden momentan ganz massiv zur Manipulation und zur Zementierung von Zwang und Gewalt als etwas Normales verwendet. Das ist das, was Hannah Arendt die Banalität des Bösen genannt hat.
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0: und müssen es natürlich durch Steuerzahlungen wieder raushauen. Denn zwangsläufig werden ja die ausfallende Gewerbesteuer, hast du gesagt, die Unternehmen können es nicht mehr bezahlen, also wird man zu den privaten Menschen kommen, um dieses Loch zu stopfen, und zeitgleich werden die Firmen das draufschlagen, oder werden die Firmen in ihrem Niedergang die Preise erhöhen müssen und das umlegen müssen, um mehr zu kriegen. Das heißt, doppelte Preiserhöhung. Einerseits höhere Steuern, höhere Preise und weniger Arbeitsplätze.
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Ulrich Siegmund, AfD-Spitzenkandidat für die kommende Landtagswahl in Sachsen-Anhalt, hat im Interview mit dem Deutschlandkurier die Wichtigkeit dieser Wahl betont. Hier könnte der gesamten Republik gezeigt werden, dass ein Politikwechsel in Deutschland möglich ist, sagte er. Siegmunds Wahlziel: mindestens 45%. Beobachter gehen jedoch davon aus, dass die anderen Parteien Siegmund als Ministerpräsidenten verhindern werden, auch wenn die AfD 45% erreicht. Manche sprechen sogar davon, dass eine Art Bürgerkrieg angezettelt werden soll, damit die AfD verboten werden kann. Die ehemalige Pressesprecherin des ukrainischen Präsidenten Volodymyr Zelensky, Julia Mendel, hat ihren früheren Chef in einem Interview mit dem französischen Journal Du Dimanche kritisiert. Sie berichtet von Beobachtungen zu Korruption, Manipulation, zunehmender Zensur und demokratischen Rückschritten und sieht in Zelensky eines der größten Probleme der Ukraine. Ich halte ihn für das Hauptproblem meines Landes. Die Welt hat die Ukraine letztendlich mit dem Gesicht eines einzigen Mannes verwechselt. Sie hat an dieses aus der Luft gegriffene Bild geglaubt. Ich glaube, dass Zelensky heute der Hauptnutznießer dieses Krieges ist. Dank ihm bleibt er an der Macht, da er die Wahlen abgesagt hat. Um ihn herum tummeln sich Unternehmen, die mit seinen Vertrauten verbunden sind und von Milliarden Euro aus der Europäischen Union profitieren. Und für jemanden, der so narzisstisch ist, bedeutet es enorm viel, von der ganzen Welt bejubelt zu werden, meinte Julia Mendel weiter. Dem CDU-Landrat des Rhein-Erft-Kreises, Frank Rock, wird von Seiten der Staatsanwaltschaft vorgeworfen, einer Schleuserbande geholfen zu haben, Ausländer illegal im Kreis anzusiedeln. Auffällig sind auch die Verbindungen der mutmaßlichen Schleuserbande zur CDU. So hat der Kreisverband der Partei mehrere Spenden in Höhe von insgesamt 12.500 Euro aus den Reihen der Bande erhalten. Gegen Rock und drei weitere Mitarbeiter der Kreisverwaltung wird nun ermittelt. Sie sollen in die Abläufe bei der Ausländerbehörde des Kreises eingegriffen haben. 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
1: Indiens, ja, man kann sagen, pro-russischer ehemaliger Präsidentschaftskandidat Kalin Georgescu, der ist ja festgenommen, also der ist ja vor einigen Wochen gewählt worden als neuer rumänischer Präsident. Dann hat man ihm Wahlbetrug vorgeworfen. Inzwischen gibt es einige Hinweise darauf, dass es eine Wahleinmischung, eine saftige gewesen ist von Seiten der damaligen USA oder des Deep States oder der USA. Und dann gab es so viel Widerstand. Amerika fing an, sich wieder einzuschalten. J.D. Vance hatte das ja alles auch schon als Wahleinmischung in Rumänien bezeichnet in seiner legendären Rede in München auf der Sicherheitskonferenz. Und jetzt ruft Georgescu, der ja freigelassen wurde, ruft Trump mehr oder weniger offiziell um Hilfe.
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1: Eine von der Politik gewollte Spaltung, und zwar in diejenigen, die gehorchen. Und das haben wir ja in der Corona-Zeit ganz intensiv erlebt. Da wurde verlangt, dass man die Maßnahmen, die die Politik trifft, nicht hinterfragt, sondern einfach akzeptiert. Wer trotzdem hinterfragt und nach der Sinnhaftigkeit der einen oder anderen Maßnahme gefragt hat, war sofort einer oder eine, die aussortiert wurden, mit denen man nicht mehr reden sollte und die ganz offiziell und öffentlich beschimpft und öffentlich aussortiert wurden. Also ihr sollt am gesellschaftlichen Leben nicht mehr teilnehmen. Ihr seid der Blinddarm dieser Gesellschaft, den wir nicht wirklich brauchen. Das sind alles Sätze, die damals gefallen sind.
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Die ehemalige Pressesprecherin des ukrainischen Präsidenten Volodymyr Zelensky, Julia Mendel, hat ihren früheren Chef in einem Interview mit dem französischen Journal Du Dimanche kritisiert. Sie berichtet von Beobachtungen zu Korruption, Manipulation, zunehmender Zensur und demokratischen Rückschritten und sieht in Zelensky eines der größten Probleme der Ukraine. Ich halte ihn für das Hauptproblem meines Landes. Die Welt hat die Ukraine letztendlich mit dem Gesicht eines einzigen Mannes verwechselt. Sie hat an dieses aus der Luft gegriffene Bild geglaubt. Ich glaube, dass Zelensky heute der Hauptnutznießer dieses Krieges ist. Dank ihm bleibt er an der Macht, da er die Wahlen abgesagt hat. Um ihn herum tummeln sich Unternehmen, die mit seinen Vertrauten verbunden sind und von Milliarden Euro aus der Europäischen Union profitieren. Und für jemanden, der so narzisstisch ist, bedeutet es enorm viel, von der ganzen Welt bejubelt zu werden, meinte Julia Mendel weiter. Dem CDU-Landrat des Rhein-Erft-Kreises, Frank Rock, wird von Seiten der Staatsanwaltschaft vorgeworfen, einer Schleuserbande geholfen zu haben, Ausländer illegal im Kreis anzusiedeln. Auffällig sind auch die Verbindungen der mutmaßlichen Schleuserbande zur CDU. So hat der Kreisverband der Partei mehrere Spenden in Höhe von insgesamt 12.500 Euro aus den Reihen der Bande erhalten. Gegen Rock und drei weitere Mitarbeiter der Kreisverwaltung wird nun ermittelt. Sie sollen in die Abläufe bei der Ausländerbehörde des Kreises eingegriffen haben. Der Gesundheitsminister der Vereinigten Staaten, Robert F. Kennedy Jr., sagte im nationalen US-Fernsehen, dass Lyme-Borreliose und RSV, respiratorische Syncytialvirus, aus der Gain-of-Function-Forschung stammen. Bei Gain-of-Function-Forschung werden Organismen oder Krankheitserreger wie Viren und Bakterien im Labor so verändert, dass sie neue Eigenschaften erhalten oder bestehende Eigenschaften verstärkt werden, zum Beispiel eine höhere Ansteckungsfähigkeit, ein breiteres Wirtsspektrum oder eine erhöhte Gefährlichkeit. Der US-Gesundheitsminister sagte, die Lyme-Borreliose ist mit ziemlicher Sicherheit auf diese Experimente zurückzuführen und richtet in unserem Land nun verheerende Schäden an. RSV stammt aus einem Labor und ist heute die häufigste Todesursache bei Kindern in unserem Land. Und natürlich auch die Covid-19-Pandemie, die für die ganze Welt ein Trauma war. All diese Krankheiten lassen sich glaubwürdig mit Gain-of-Function-Forschung in Verbindung bringen, betonte der US-Gesundheitsminister. 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
1: Ja, wir dürfen ja nicht vergessen, Thierry Breton, der ehemalige Zensurkommissar, der hat ja jetzt einen neuen Job bei der Bank of America, glaube ich, ne?
2: Ja, du weißt ja warum, ne?
1: Wie, warum?
2: Ja, ein Day Hire. Also die viele Betriebe in den USA, die werden halt intensiviert, wenn sie Afrikaner einstellen.
1: Ach so, ja, der hat ja den senegalesischen Pass, ne? Genau, Steuern zu sparen.
2: Der
1: EU-Kommissar, ja, der einen afrikanischen Pass hat, damit er nur noch 5% oder noch weniger Steuern zahlt. Aber das Interessante ist, er dürfte eigentlich diesen Posten gar nicht annehmen, weil es gibt so eine Zwei-Jahres-Frist. Eine Zwei-Jahres-Sperre, aber die ist für ihn mal eben aufgehoben.
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1: Ja, das ist ja eigentlich das Interessante, weil die öffentlich-rechtlichen Medien oder die großen Medienhäuser, auch die privaten Leitmagazine, die wir, wie wir wissen heute, dass sie durchfinanziert werden teilweise oder zumindest stark finanziert werden durch Milliardäre und die natürlich dann auch Einfluss nehmen können, denn die verschenken ja kein Geld einfach so. Das ist eben halt ein Nimbus, den man sich geschaffen hat, indem man gesagt hat, wir entscheiden, was die Nachricht des Tages ist. Nun ist es so, dass jeder die Möglichkeit hat, Reporter zu sein über solche Plattformen wie X und kann dann andere Nachrichten zu dem Hauptthema machen. Und jetzt stehen sie alle in Konkurrenz. ARD, ZDF und Lieschen Müller und alle geben ihre Daten raus und jetzt entscheidet interessanterweise dann das große Netz, die Community, welches ist tatsächlich die Nachricht des Tages. Und da kann es sein, dass Lieschen Müller, ARD und ZDF wirklich dann an die Seite räumen.
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1: Ich habe Verständnis für Baerbock. Ich habe Verständnis für Scholz. Ich habe Verständnis für BlackRock. Ich habe auch Verständnis für Herrn Merz. Dass die das alle aus ihrem eigenen Interesse tun, das verstehe ich. Aber das Volk muss verdammt nochmal jetzt aufpassen, dass es nicht mit Atombomben verhagelt wird, dass ihr Wirtschaftssystem nicht komplett in den Bach runtergeht und sie sich nicht auch noch China zum Feind machen. Dann gehen in Deutschland sämtliche Lichter aus.
2: Entschuldige, kleiner Zeit, Einspruch. Ich sehe das nicht so. Ich finde, dass auch Politiker in gewisses Maß an Anstand haben sollten, nach so einer Pleite zurückzutreten und eben nicht wieder zu kandidieren für irgendwas, was auch nur ansatzweise mit Politik zu tun hat.
1: Christian, natürlich sollte es so sein. Und wenn es nicht so ist, was dann, ist doch die Frage. Die Leute werden jetzt wieder 34-35% CDU wählen. Und die Grünen kommen wieder in den Bundestag. Es hilft doch alles nichts. Natürlich sollten diese Leute nicht an der Spitze sein. Natürlich müssten sie sich anders verhalten. Das ist doch gar keine Frage. Die Frage ist doch nur, was tue ich denn, wenn sie es nicht tun?
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0: 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In München ist ein 34-jähriger, bosnisch-herzegowinischer Staatsangehöriger nach einem Polizeieinsatz gestorben. Er soll im Hasenbergl randaliert, einen Autofahrer geschlagen und sich bei der Festnahme heftig gewehrt haben. Dabei wurden zwei Beamte verletzt. Während der Festnahme habe der Täter das Bewusstsein verloren. Trotz sofortiger Wiederbelebungsmaßnahmen sei er später in einem Krankenhaus gestorben, sagt die Polizei. Ulrich Siegmund, AfD-Spitzenkandidat für die kommende Landtagswahl in Sachsen-Anhalt, hat im Interview mit dem Deutschlandkurier die Wichtigkeit dieser Wahl betont. Hier könnte der gesamten Republik gezeigt werden, dass ein Politikwechsel in Deutschland möglich ist, sagte er. Siegmunds Wahlziel: mindestens 45%. Beobachter gehen jedoch davon aus, dass die anderen Parteien Siegmund als Ministerpräsidenten verhindern werden, auch wenn die AfD 45% erreicht. Manche sprechen sogar davon, dass eine Art Bürgerkrieg angezettelt werden soll, damit die AfD verboten werden kann. Elektroautos werden laut einer Untersuchung des Center Automotive Research wieder teurer. Wer aber einen Verbrenner kauft, bekommt hingegen sehr günstige Fahrzeuge. Hohe Rabatte auf Verbrenner gewähren derzeit die Hersteller Audi, Opel und BMW. Diese lagen bei bis zu 31,5% pro Auto. 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
1: Das ganz Lustige ist, glaube ich, in Estland ist jetzt gerade Bill Gates aufgeschlagen und hat sich darüber beschwert, dass es Oligarchen gibt, die sich in ausländische Politik einmischen.
2: Lustigerweise ja, während Donald Trumps Sohn in Grönland gelandet ist, ja, um Grönland zu kaufen.
1: Ja, und den Panama-Kanal wird auch, aber gut, ich kann nur sagen, ist lustig. Aber wir haben die Sehnsucht, dass eben der Elon Musk jetzt eben besser ist. Und das ist genau wie bei der AfD. Natürlich kann man sich schwer vorstellen, dass die gerade da sind, durch welche ersetzt werden, die noch schräger sind. Die sind halt dann nur anders schräg. Und es ist nie eine gute Idee, wenn ein sehr, sehr reicher Mann eine Plattform besitzt und dort walten und schalten kann, wie er will. Vielleicht ist das im Moment alles ganz in Ordnung und wir finden das fairer als bei den anderen. Trotzdem heißt es ja, wir drücken dem die Daumen, dass er sich dran hält. Das muss er ja nicht. Er kann ja morgen was anderes machen. Deswegen, je mehr man sich da die Häme reicht, ja, jetzt wischt er den Grünen eins aus, die übrigens Habeck immer noch auf Twitter postet. Oder Reste hat auch gesagt, Elon Musk soll weg, wir haben keinen Bock auf deinen Faschismus. Aber das postet er auf X. Ich erkenne da eine Art von Widerspruch.
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1: Das war das geht nicht mehr lange gut.
2: Also das ist so ein Wahnsinn, was die da anstellen. Und das ist so offensichtlich. Und auch gerade, ich meine, wir haben jetzt eine Luftsteuer, nennen wir das doch, diese CO2-Bepreisung. Wir haben Steuern auf Luft, wenn die Raubritter das geahnt hätten, was alles möglich ist. Ja. Was ja, man sich alles einfallen lassen kann. Und natürlich, wie lange soll das noch so gut gehen? Die können die Steuern erhöhen. Und wir müssten eigentlich genau in die entgegengesetzte Richtung mal gehen. Wir müssen unbedingt, und das sage ich als alter Linker, und ich bin jetzt vielleicht nicht der klassische Ethaist, aber Steuern halte ich jetzt nicht per se für des Teufels, und auch ein Staat, auch wenn ich eigentlich mal sehr anarchistisch unterwegs war, halte ich jetzt auch nicht für per se für des Teufels. Aber das, was wir gerade machen, das ist wirklich die Demonstration für alles, was schiefgehen kann, für alles, was man falsch machen kann, für genau, also es gibt keine besseren Argumente für einen Javier Milei, als der müsste eigentlich nur auf Deutschland zeigen.

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0: 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Nicht-muslimischen Polizisten in der britischen Region West Midlands wurde nach Informationen des Telegraph empfohlen, sich im Rahmen eines Akts der Solidarität am Fasten während des islamischen Fastenmonats Ramadan zu beteiligen. Hintergrund ist ein Aufruf des Verbands muslimischer Polizeibeamter der Region. Dem CDU-Landrat des Rhein-Erft-Kreises, Frank Rock, wird von Seiten der Staatsanwaltschaft vorgeworfen, einer Schleuserbande geholfen zu haben, Ausländer illegal im Kreis anzusiedeln. Auffällig sind auch die Verbindungen der mutmaßlichen Schleuserbande zur CDU. So hat der Kreisverband der Partei mehrere Spenden in Höhe von insgesamt 12.500 Euro aus den Reihen der Bande erhalten. Gegen Rock und drei weitere Mitarbeiter der Kreisverwaltung wird nun ermittelt. Sie sollen in die Abläufe bei der Ausländerbehörde des Kreises eingegriffen haben. Im ersten Halbjahr 2026 leitete der Generalbundesanwalt 129 neue Verfahren mit Bezug zum islamistischen Terrorismus ein. Gegenüber gerade einmal 5 im Bereich Rechtsextremismus. Damit entfielen 74,1% aller neuen Terror- und Extremismusverfahren auf den Islamismus. Gegenüber dem Vorjahreszeitraum stieg ihre Zahl um mehr als die Hälfte. 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
1: Ich habe im öffentlich-rechtlichen oder heute östlich-restlichen ja gelernt und ich habe dort sehr viele Leute kennengelernt, die aus anderen Gründen in den Journalismus gegangen sind. Ja, ich meine, es gab ja Leute mal wie Friedrichs oder Bettnarz, darf man ja nicht vergessen. Oder
2: Günter Gauss.
1: Gauss oder von Zahn. Ich meine nur, im Gespräch ist zur Person. Da habe ich schon großartige Kollegen kennengelernt. Man muss aufpassen. Also ich glaube, die Idee des Öffentlich-Rechtlichen, dass es ein Korrespondentennetz gibt, wo Leute wirklich gut informiert sind und nicht, ich habe da mal Google Maps drüber fliegen lassen und lass vieles weg zum Beispiel, das ist schon eine gute Idee. Die Frage ist, ob es missbraucht wird. Und es wird natürlich missbraucht, was die Idee an sich aber nicht schlecht macht. Das heißt, ein solches Korrespondentennetz kaputt zu machen, ist schnell getan. Es wieder aufzubauen, ist schwierig. Wir hatten ja mal andere Auslandskorrespondenten. Und deswegen, das Erste, was ich tun würde, ist, ich würde sagen, hör zu, ihr bekommt 8 Milliarden oder 9 Milliarden. Das ist doppelt so viel wie die BBC. Ab jetzt müsst ihr mit dem auskommen, was die BBC bekommt. Das reicht für euch. Und deswegen eure ganzen Pensionsangebote und irgendwelche teuren Böden in euren Gebäuden, das kann alles weg. Und alle mit Parteibuch raus.
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1: Ich bin auch gefragt worden, warum nennen die das Affenpocken? Meine Theorie ist, die hatten schon all die ganze Tierwelt durch. Ne? Also mit Schweinegrippe und Vogelgrippe und so weiter.
2: Und Affen.
1: Und Rinder waren jetzt noch die Affen übrig. So, und jetzt aber vor ein paar Wochen haben die doch wieder ein Fake ausgerufen. Ja? Und sie haben auch wieder einen Impfstoff not zugelassen. Und wer weiß das von Ihnen? Wahrscheinlich ein paar. Ja, hier sitzen natürlich die sehr Aufmerksamen. Wenn wir jetzt aber in der Bevölkerung fragen würden, haben wir im Moment einen internationalen Gesundheitsnotstand der höchsten Stufe, für den ohne große klinische Tests einen Impfstoff not zugelassen würden? Würden die sagen, nö, also ist mir nicht bekannt.

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1: Das ist ein Wurm. Darf man das eigentlich sagen? Das ist dehumanisierend. In Deutschland darf man das nicht, oder?
2: Hier schon. Weiß.
1: Doch, weiß. Ich bin ja nicht in Deutschland.
2: Nee, in Deutschland nicht. Aber deswegen halt sitzen wir alle auch nicht in Deutschland. Wenn es dir vielleicht nicht aufgefallen wäre, aber ja, nicht nur, ach, nicht nur stimmt, du, sondern wir haben mittlerweile genau, alle genau. Die beste Demokratie aller Zeiten verlassen müssen, wegen solcher Dinge.
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0: 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In München ist ein 34-jähriger, bosnisch-herzegowinischer Staatsangehöriger nach einem Polizeieinsatz gestorben. Er soll im Hasenbergl randaliert, einen Autofahrer geschlagen und sich bei der Festnahme heftig gewehrt haben. Dabei wurden zwei Beamte verletzt. Während der Festnahme habe der Täter das Bewusstsein verloren. Trotz sofortiger Wiederbelebungsmaßnahmen sei er später in einem Krankenhaus gestorben, sagt die Polizei. Elektroautos werden laut einer Untersuchung des Center Automotive Research wieder teurer. Wer aber einen Verbrenner kauft, bekommt hingegen sehr günstige Fahrzeuge. Hohe Rabatte auf Verbrenner gewähren derzeit die Hersteller Audi, Opel und BMW. Diese lagen bei bis zu 31,5% pro Auto. Ulrich Siegmund, AfD-Spitzenkandidat für die kommende Landtagswahl in Sachsen-Anhalt, hat im Interview mit dem Deutschlandkurier die Wichtigkeit dieser Wahl betont. Hier könnte der gesamten Republik gezeigt werden, dass ein Politikwechsel in Deutschland möglich ist, sagte er. Siegmunds Wahlziel: mindestens 45%. Beobachter gehen jedoch davon aus, dass die anderen Parteien Siegmund als Ministerpräsidenten verhindern werden, auch wenn die AfD 45% erreicht. Manche sprechen sogar davon, dass eine Art Bürgerkrieg angezettelt werden soll, damit die AfD verboten werden kann. 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
1: Den habt ihr auch schon gesagt. Der Deutschlandfunk berichtet, die Internationale Energieagentur verlangt ja jetzt noch mehr Geld im Kampf gegen die Erderwärmung. Das muss man sich, ganz kurz muss man das sacken lassen. Noch fordern sie nichts gegen die Schwerkraft. Das wäre ja dann als nächstes irgendwie zu bekämpfen, als natürliche Erwärmung. Natürlich meint sie, wenn sie das fordert, die menschengemachte Erderwärmung, weil die ist ja menschengemacht in der Ideologie dieser Menschen. Und kleine Quizfrage für euch beide. Wisst ihr, wer allerdings teilnimmt an der Weltklimakonferenz, die ihr vorhin schon kritisiert habt, und auf Basis dieser Forderung der Weltklimakonferenz auch Geld verlangt, da kommt ihr nie drauf, wenn ihr es nicht gelesen habt.
2: Doch, die Taliban.
1: Ja, hat's gelesen.
2: Nein, aber ich habe doch mit Afghanistan relativ viel zu tun.
1: Stimmt, du bist ja auch Vorsitzender der Deutsch-Afghanischen Gesellschaft. Insofern geht es nicht. Also tatsächlich, die Taliban nehmen an der Weltklimakonferenz teil und verlangen in Baku dort Geld vom Westen für die Folgen des Klimawandels.
2: Ja, das zeigt den Humor und gleichzeitig, also die, ich sag mal, bauernschlaue Cleverness dieser Verbrecher des Taliban-Regimes, die ich ganz klar als solche bezeichnen muss, die sich natürlich die Dummheit ihres Gegenübers zu nutzen machen.
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1: Ich habe vor einem Jahr zum ersten Mal in meinem Leben an einer Zigarette gezogen, und zwar diesen hier. Meine Tochter hat mir das mit 21 gereicht und ihren Kollegen haben mich beobachtet, wie ich dann einen Hustenanfall bekommen habe. Okay, hat vielleicht damit zu tun, dass mein Vater zu Lebzeiten immer 4 Schachteln Ernte 23 geraucht hat. Wir saßen hinten und durften die Fenster nicht aufmachen. Hat mir ja völlig gereicht. Ich bin da insofern bei dir, Paul, weil ich finde es total bigott, wie dieser Staat mit Drogen umgeht, aber nicht nur dieser Staat. Also wenn er an Drogen verdienen kann, wie zum Beispiel Alkohol, ein sehr, sehr gefährliches Gift, dann macht ihm das gar nichts aus. Auch Zigaretten, wenn er dran verdienen kann. Aber wenn er eben nicht dran verdienen kann, also nicht offiziell, dann bekämpft er das, aber gleichzeitig finanziert er damit seine Narkoskriege.
2: Er könnte ja auch mit Psilocybin Geld verdienen. Er könnte auch mit Kokain Geld verdienen. Der BASF, Bayer, stellen Kokain her. Wir sind auch wieder weniger. Kriegst du in Reinsform von diesen Lieferanten. Musst du auch, weil sie in Lösung als Oberflächenanästhetikum in der Augenmedizin zum Beispiel verwendet werden. Die Herstellung wäre kein Problem. Nein, der Staat hat kein Interesse daran.

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1: Der Begriff Zivilgesellschaft, so wie er in Deutschland benutzt wird, ist eine Nebelkerze. Der soll suggerieren, die bürgerliche Öffentlichkeit würde sich spontan bilden und unterschiedliche Formen des Umgangs mit aktuellen Themen entwickeln, bis hin zu Demonstrationen gegen das Böse. Also in unserem Fall dann natürlich immer die Demonstrationen des Kampfs gegen Rechts. In Wahrheit handelt es sich natürlich um etwas ganz, ganz anderes, nämlich um staatlich finanzierte Vorfeldorganisationen der Grünen und der Linken. Und das lief die ganze Zeit einigermaßen, ja, wie soll man sagen, unauffällig. Wahrscheinlich, weil sich die meisten Menschen haben blenden lassen von dem Ausdruck Nichtregierungsorganisation. Aber wie Sie ja richtig schon erwähnt haben, handelt es sich um alles andere als um Nichtregierungsorganisationen. Ganz im Gegenteil. Die Regierung, und das ist ein alter Trick, den die Grünen schon seit Jahrzehnten anwenden, die Regierung benutzt diese außerparlamentarischen Kräfte, um ihre eigene Agenda

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Anthony Fauci, der Drosten der USA, schätzte, nach neuesten Erkenntnissen, die Corona-Sterblichkeit persönlich auf lediglich 0,2 bis 0,3%. Das ist jetzt durch sein Tagebuch herausgekommen. Nur wenige Wochen später erklärte Fauci dem US-Kongress unter Eid, das Virus töte wahrscheinlich rund 1% der Infizierten und sei damit 10-mal gefährlicher als die Grippe. Kritiker fragen nun, warum hat er seine Schätzungen so massiv übertrieben? War Geld der Pharmalobby im Spiel und was wusste Christian Drosten, der den passenden Test lieferte, der die Pandemie erst möglich machte? Die deutschen Brauereien stehen vor großen Problemen. Sinkender Konsum, steigende Kosten und der Druck des Einzelhandels. Michael Weiß, Inhaber der Meckatzer Brauerei im Allgäu, beschreibt den Wandel unverblümt. Die Geburtsraten sind seit 30 Jahren rückläufig. Jugendliche und junge Erwachsene trinken weniger Bier. Viele Menschen mit Migrationshintergrund trinken gar keinen Alkohol. Seine Schlussfolgerung: Ich gehe davon aus, dass viele Brauereien in Schwierigkeiten geraten. Der Gesundheitsminister der Vereinigten Staaten, Robert F. Kennedy Jr., sagte im nationalen US-Fernsehen, dass Lyme-Borreliose und RSV, respiratorische Syncytialvirus, aus der Gain-of-Function-Forschung stammen. Bei Gain-of-Function-Forschung werden Organismen oder Krankheitserreger wie Viren und Bakterien im Labor so verändert, dass sie neue Eigenschaften erhalten oder bestehende Eigenschaften verstärkt werden, zum Beispiel eine höhere Ansteckungsfähigkeit, ein breiteres

0: Wirtsspektrum oder eine erhöhte Gefährlichkeit. Der US-Gesundheitsminister sagte, die Lyme-Borreliose ist mit ziemlicher Sicherheit auf diese Experimente zurückzuführen und richtet in unserem Land nun verheerende Schäden an. RSV stammt aus einem Labor und ist heute die häufigste Todesursache bei Kindern in unserem Land. Und natürlich auch die Covid-19-Pandemie, die für die ganze Welt ein Trauma war. All diese Krankheiten lassen sich glaubwürdig mit Gain-of-Function-Forschung in Verbindung bringen, betonte der US-Gesundheitsminister. 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
1: Und jetzt, Trommelwirbel, ihr habt es vielleicht schon gehört, Uschi von der Leyen hat den Karlspreis bekommen. Den großen europäischen Preis für Europa und alle, die sich drum verdient gemacht haben. Und erstmals, Milena, in einer ganz besonderen Ausführung. Du hast es sicherlich gehört.
2: Du meinst, dass es erstmals 1 Million Euro bekommen gibt statt 5.000?
1: Ja. Und das der Hammer, ja. Okay, also jemand hat 1 Million für Uschi von der Leyen auf den Tisch gelegt. Simon, ich finde ja, also ich hatte sofort den Reflex, dass das irgendwie nach Korruption stank. Da gebe ich Markus Krall recht. Also ist schon ein bisschen auffällig, oder? Also eben so 1 Million.
3: Ja. Von der Leyen steht ja für Korruption ihr Name. Ich meine, wir dürfen die ganzen Skandale nicht vergessen. Und dass gerade sie den gewonnen hat, ist natürlich ein Schlag ins Gesicht für alle Europäer.
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1: Also die Ultralinke treibt es so weit, bis du irgendwann aufwachst und denkst dir, ja, wann sind wir denn falsch abgebogen? Wann sind wir falsch abgebogen, dass jemand sich rechtfertigen muss und er sagt, es gibt zwei Geschlechter und nur Frauen können Kinder kriegen?
2: Oh, nicht, dass Wahnsinn. Wir jetzt gelöscht werden.
1: Ja, ja.
2: Es gibt
1: nein, ja, jetzt nicht mehr, nachdem Herr Zuckerberg gesagt hat, er nimmt Abstand von Faktencheckern, weil er hätte es zu stark übertrieben und es wäre zu stark politisch gefremd worden und man hätte so viel, wie er gesagt, wörtlich, we destroyed a lot of trust.

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1: Die Reaktionen der Linken und der Grünen und ihrer Organisationen und der NGOs selbstverständlich, die zeigen ja eindeutig, dass man in ein Wespennest gestochen hat mit dieser kleinen Anfrage. Also jetzt zittern alle möglichen linken und grünen Kräfte darum, dass ihre Strategie nicht mehr funktioniert, nämlich die Manipulation der öffentlichen Meinung eben einmal über die Stimme auf der Straße, die da inszeniert wird, und auf der anderen Seite natürlich durch das öffentlich-rechtliche Funksystem. Und beide haben diese gewaltige linksgrüne Schlagseite. Das ist sogar noch vorsichtig formuliert. Es sind eigentlich reine Propaganda-Institutionen geworden.
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In München ist ein 34-jähriger, bosnisch-herzegowinischer Staatsangehöriger nach einem Polizeieinsatz gestorben. Er soll im Hasenbergl randaliert, einen Autofahrer geschlagen und sich bei der Festnahme heftig gewehrt haben. Dabei wurden zwei Beamte verletzt. Während der Festnahme habe der Täter das Bewusstsein verloren. Trotz sofortiger Wiederbelebungsmaßnahmen sei er später in einem Krankenhaus gestorben, sagt die Polizei. Ulrich Siegmund, AfD-Spitzenkandidat für die kommende Landtagswahl in Sachsen-Anhalt, hat im Interview mit dem Deutschlandkurier die Wichtigkeit dieser Wahl betont. Hier könnte der gesamten Republik gezeigt werden, dass ein Politikwechsel in Deutschland möglich ist, sagte er. Siegmunds Wahlziel: mindestens 45%. Beobachter gehen jedoch davon aus, dass die anderen Parteien Siegmund als Ministerpräsidenten verhindern werden, auch wenn die AfD 45% erreicht. Manche sprechen sogar davon, dass eine Art Bürgerkrieg angezettelt werden soll, damit die AfD verboten werden kann. Im ersten Halbjahr 2026 leitete der Generalbundesanwalt 129 neue Verfahren mit Bezug zum islamistischen Terrorismus ein.

0: gegenüber gerade einmal 5 im Bereich Rechtsextremismus. Damit entfielen 74,1% aller neuen Terror- und Extremismusverfahren auf den Islamismus. Gegenüber dem Vorjahreszeitraum stieg ihre Zahl um mehr als die Hälfte. 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
1: Also ich möchte nochmal betonen, wir reden hier über einen Konflikt, der sich in sehr kurzer Zeit entzünden kann, wie auch gleich die nachfolgenden Meldungen zeigen. Wir reden von einem Machtkampf zwischen zwei großen Teilen dieser Welt, dem Westen und dem Osten, wenn man es ganz pauschal sagen will. Und es wird kaum darüber berichtet. Andreas, das ist etwas, was mich fassungslos macht. Es ist ja viel berichtet worden über den Ukraine-Krieg, allerdings extremst einseitig. Jetzt, wo das Ganze an Fahrt annimmt, wir reden ja auch über einen möglichen Atomkrieg, also nicht nur über einen dritten Weltkrieg, sondern über einen Atomkrieg. Und ich betone das deswegen nicht, um Panik zu schüren, nochmal, sondern um klarzumachen, wo wir gerade stehen.

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1: Wenn man darüber ganz nüchtern nachdenkt, ja, wir haben durch die Computertechnologie, sagen wir das Internet oder wie auch immer wir es nennen wollen, Digitalisierung, da haben wir schon unglaublich viele Probleme neu gelöst. Ja, wir kaufen keine Schreibmaschinen mehr, wir nutzen Word. Ja, wenn ich den Leuten sage, ah, AI ist das nächste große Ding, dann wird jeder sagen, ganz klar. Wenn ich sage, ja, Bitcoin wird irgendwie die Notenbanken langfristig obsolet machen, und sagen alle, bist du wahnsinnig? Bist du irre? Ja, dabei ist es doch logisch, dass wir natürlich mit den Tools, die wir haben, die ganz großen Probleme lösen.
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1: Ja, ja, also die typische Schwammigkeit, das ist ja oft so. Einerseits kommen sie ja, mit klar. Dingen, die sich schlimm anhören, wo man sagt, das ist aber schon längst strafbar. Und alles, was nicht strafbar ist, ist ja automatisch erlaubt. Aber das wollen sie ja eigentlich kriminalisieren und skandalisieren. Und
2: Frau Stockmann,
1: dieser Bereich wird dann abgedeckt.
2: Dass sie die typische Schwammigkeit in Verbindung, man nennt sie Feser hier, anführen und diese Formulierung verwenden, das ist, glaube ich, in sich schon ein Fall für die Meldestelle. Bevor ihr euch da noch völlig tief reinbuddelt, ja, irgendwie kommt ja die Leitung glühen schon im Hintergrund, ist ja schon kommen. Kann ich euch beruhigen? Also einerseits ist die Realität mittlerweile zu einem Snicklick-Video geworden.
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Nicht-muslimischen Polizisten in der britischen Region West Midlands wurde nach Informationen des Telegraph empfohlen, sich im Rahmen eines Akts der Solidarität am Fasten während des islamischen Fastenmonats Ramadan zu beteiligen. Hintergrund ist ein Aufruf des Verbands muslimischer Polizeibeamter der Region. Elektroautos werden laut einer Untersuchung des Center Automotive Research wieder teurer. Wer aber einen Verbrenner kauft, bekommt hingegen sehr günstige Fahrzeuge. Hohe Rabatte auf Verbrenner gewähren derzeit die Hersteller Audi, Opel und BMW. Diese lagen bei bis zu 31,5% pro Auto. Die ehemalige Pressesprecherin des ukrainischen Präsidenten Volodymyr Zelensky, Julia Mendel, hat ihren früheren Chef in einem Interview mit dem französischen Journal Du Dimanche kritisiert. Sie berichtet von Beobachtungen zu Korruption, Manipulation, zunehmender Zensur und demokratischen Rückschritten und sieht in Zelensky eines der größten Probleme der Ukraine. Ich halte ihn für das Hauptproblem meines Landes. Die Welt hat die Ukraine letztendlich mit dem Gesicht eines einzigen Mannes verwechselt. Sie hat an dieses aus der Luft gegriffene Bild geglaubt. Ich glaube, dass Zelensky heute der Hauptnutznießer dieses Krieges ist. Dank ihm bleibt er an der Macht, da er die Wahlen abgesagt hat. Um ihn herum tummeln sich Unternehmen, die mit seinen Vertrauten verbunden sind und von Milliarden Euro aus der Europäischen Union profitieren. Und für jemanden, der so narzisstisch ist, bedeutet es enorm viel, von der ganzen Welt bejubelt zu werden, meinte Julia Mendel weiter. 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